So, hier geht's weiter mit feinstem Blues. Im Set Nummer 2, erster Song kommt von Meister Chanley Hooker, ganz toller Typ. Decoration Day heißt der Song. Ich hatte mal gehört oder gelesen, weiß nicht mehr so genau, dass Chanley Hooker wohl eigentlich nur Gitarrist war und er ziemlich beim Sprechen ziemlich stotterte und irgendein Arzt ihm riet zu singen. Und er tat das dann und konnte damit sein Handicap quasi eindämmen. Ob die Geschichte nun wahr ist, weiß ich nicht. Also ich würde jetzt nicht unbedingt meine Hand da in der Wurstmaschine dafür legen, aber ist ja durchaus möglich. Zweite Nummer dann, ein Held meiner Jugend mal wieder, John Mayall von seiner Scheibe Jazz Blues Fusion, ganz tolle Platte. Gott, du bietest weh, ja genau, ist der Song in diesem Fall. Letzter Song dann in diesem Dreier-Set kommt von der Latvian Blues Band. Ich hatte damals, als bei meinem letzten Besuch in Riga vor einigen Jahren, spielte diese Band auf dem Marktplatz und ich war völlig begeistert, wie toll die Jungs spielten, haben mir da gleich eine Scheibe mitgenommen. Hier der Song If You Love Me Like You Say. Viel Spaß, liebe Leute.

So, liebe Musikfreaks, in Set Nummer 3 gibt es mal ein bisschen Prog-Rock zu hören. Da sind ja auch feinste Band am Start. Würde auch gleich loslegen mit King Crimson, eine ganz fantastische Band. Ich habe mir die Band schon ein paar Mal live reingezogen. Es ist immer wieder ein unfassbares Erlebnis. Hier der Song Sela Hun Kinjit, was auch immer das heißen sollte. Keine Ahnung, müsste man mal Adrian Belou fragen. Der Song ist eigentlich von der 81er Scheibe Disziplin. Hier allerdings eine Live-Aufnahme, live in Montreal, Kanada von 1984. Zweiter Song kommt dann von Brent X, werden sich vielleicht auch noch einige dran erinnern können, an diese Band, auch so eine Jazzrock-Fusion-Band mit dem großartigen Percy Jones am Fretless-Bass. Running on Three, letzte Nummer dann, kommt von Porcupine Tree, auch eine völlig abgedrehte Band, die ganz, ganz verzwicktes Zeug spielt, mit dem fantastischen Schlagzeuger Gavin Harrison, wahrscheinlich auch einer der besten Trommler der Welt überhaupt. Er hat ja übrigens auch mal bei King Crimson mitgespielt, sogar bei uns in Leipzig hier. Das Lied heißt Always Never. Also Leute, jetzt wird's ernst und drin gespitzt.

So, ich bin zurück am Mikro und Set Nummer 4 möchte hier rausmarschieren aus meiner Hütte. Ich bin mal wieder angekommen bei meiner obligatorischen Damenrunde und würde hier starten mit einer Lady aus Holland. Die Dame heißt Ilse de Lange. Der Song Tap Dancing on the Highwire. Ja, Ilse, was für ein süßer Name. Sehr sympathische Braut. Zweiter Song kommt von einer Gitarristin und Sängerin aus Kroatien. Das ist die Vanja Sky. Life is a Bitch singt sie. Letzte Nummer dann in dieser Lady-Runde. Elisa Nils, Look It Up.

Im Set Nummer 5 gehen wir wieder zurück zu den Herren. Erste Nummer gleich von einem Gitarristen, den ich auch sehr verehre. War ja schon öfter zu hören in meinen Sendungen. Es handelt sich um Rick Vito. Hier der Song Going Home von seiner Scheibe Crazy Cool. Zweite Nummer kommt dann von einem leider schon bereits verstorbenen Musiker, den wir auch sehr verehren. Ich glaube, ich habe keine Band so oft live gehört wie ihn. Es handelt sich um Will de Will. Hier mit einem Blues-Standard Dust My Broom von seiner Live-Scheibe 1994 in Montreux. Letzte Nummer dann mal wieder Meister Mick Jagger hier mit seinen Red Devils. Shaken on Down.

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So, liebe Freunde, mit der nächsten Runde wage ich mal wieder einen Blick in die Vergangenheit. Man könnte also schon fast von Ultis sprechen. Erste Nummer kommt von CCR, Run to the Jungle. Haben wir früher sogar mal gespielt, die Nummer, oder zumindest versucht nachzuspielen. Zweite Nummer dann von der fantastischen Band Cream, White Room. Ein ganz toller Song, eine ganz großartige Komposition. Schon der Fünfviertel-Einstieg am Anfang. Ganz klasse gemacht. Dritte Nummer dann in diesem Set kommt von Lowell George von seiner Soloscheibe von 1979, Thanks I Will Eat It Here. Ja, Lowell George bekannt durch Little Feat, der ja leider bei Zeiten gehen musste. Ich bin ein riesiger Little Feat-Fan, aber nach dem Weggang von ihm, beziehungsweise durch seinen Tod, war die Band einfach nicht mehr das, was sie immer war. Das ist ja meistens so. Ja, hier mit dem Song I Can't Stand the Rain.

Wir sind bereits schon wieder am Ende meiner heutigen Sendung angelangt. Laut Zeitplan habe ich noch die Möglichkeit, hier noch einen Dreierblock rauszuschicken. Und es wird mal etwas jatzig. Der erste Song kommt von einem Duo aus Berlin. Das ist der Reinmar Henschke und der Volker Schlott. Die haben ja zusammen mal eine Scheibe aufgenommen im Duo. Der Song heißt Children Song. Ja, ich habe ja vor 45 oder 46 Jahren mal 2 Jahre mit Reinmar Henschke Musik gemacht in der Krautrock-Jazzband Ruckzuck. Eine fantastische Zeit, das war einfach großartig. Heutzutage ist der Reinmar unterwegs mit Ulla Meinecke und ist auch Dozent an der Musikhochschule in Berlin. Zweite Nummer dann kommt von der Armenian Jazz Band, eine tolle Band aus Armenien. Marisamba heißt der Song. Tatsächlich letzter Song für heute kommt mal von Count Basie. Es ist ganz witzig. Die Schallplatte Count Basie at Newport zusammen mit Lester Young, die wurde damals auch von Amiga verlegt. Und es war tatsächlich einer der allerersten Schallplatten, die ich mir als Bengel, ich glaube, da war ich 13, selbst gekauft habe im Plattenladen. Ich habe die Platte immer noch und finde sie immer noch großartig. Ja, liebe Leute, das war's dann für heute. Bleibt munter, bleibt zuversichtlich und der Frühling rückt also hoffentlich so langsam aber sicher an. Wir hören uns dann bald wieder. Tschüss aus Leipzig, sagt Andreas.

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1: Hallo, weiter geht es jetzt mit meiner neuen Sendung von Uwes Blues und Rockkneipe. Für euch habe ich heute Abend unter anderem mit dabei Tina Turner, Kelly Rucker, Mike Sido, Joe Cocker und Christina Skjoldberg. Mit einer Live-Nummer geht es heute Abend los. Albert Cummings werdet ihr hören. Der spielt schon seit dem 12. Lebensjahr die Gitarre. Im Jahr 2000 hat er sein Debütalbum auf den Markt gebracht. 10 Alben sind es mittlerweile geworden. Aus dem 2008er Live-Album werdet ihr die Nummer Blues Make Me Feel So Good hören. Brasilianischen Blues werdet ihr danach von der hervorragenden Sängerin und Gitarristin Nanda Moura hören. Im Jahr 2023 hat sie einen Klassiker aufgenommen, den werdet ihr hören, Baby Please Don't Go von Big Joe Williams. Den dritten Titel habe ich für meinen Radiokollegen Hartmut rausgesucht, Wayne Nicholson und John Campbell-John. Aus dem 2020er Album Elmore's Blues wird der Titel Knocking at Your Door zu hören sein. Ich wünsche euch heute Abend richtig viel Spaß beim Zuhören.
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0: Jetzt habe ich für euch den deutschen Bluesstar Kai Strauß. Ihr werdet von Kai den Titel What You Do hören. Der ist aus dem Album Getting Personal aus dem Jahr 2017. Den tollen Titel Rock Me Baby werdet ihr von Tina Turner als zweite Nummer hören. Der Titel wurde im Jahr 1993 aufgenommen. Shed Rupp werdet ihr mit seiner Band The Sugar Roots hören. Diese Band hat Chad im Jahr 2021 gegründet. 2023 hat Chad mit seiner Band den Titel Bluesman in Black aufgenommen. Der ist aus dem Album The Devil Won't Get You.
1: Kai Strauß.

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2: Den Titel Upside of Lonely werdet ihr jetzt von Tom Hambridge hören. Diesen Titel hat Tom im Jahr 2011 aufgenommen. Die zweite Band ist in dieser Runde die Band Delta Highway. Diese Band wurde im Jahr 2003 in North Carolina vom Harpspieler und Sänger Brandon Santini und vom Gitarristen Justin Zalek gegründet. Von dieser Band hört ihr den Namen I Want to Know. Der ist aus dem Album The Devil Had a Woman aus dem Jahr 2007. Loser House Rocker Johnson ist der dritte Künstler in der Runde. Loser ist leider schon im Jahr 2019 verstorben. Er war von 1950 etwa bis 2019 auf den amerikanischen Bluesbühnen unterwegs, ein hervorragender Gitarrist und Sänger. Im Jahr 1984 hat er in Atlanta auch seinen Bluesclub gegründet und ist dort des Öfteren natürlich auf der Bühne gewesen. Von Loser hört ihr den Titel I'm Mr. Luck. Der ist aus dem Album House Rocking Daddy aus dem Jahr 1991.
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Weiter geht es jetzt mit der grandiosen Kelly Rucker, die tolle Sängerin und Blues-Harpspielerin, hat im Jahr 2010 das Album Blues is Blues aufgenommen. Ihr hört daraus den Titel You're Living Me. Gwyn Ashton ist der zweite Künstler in der Runde, der grandiose australische Gitarrist und Sänger, der unter anderem in den 1980er Jahren durch Australien mit Rory Gallagher tourte. Unter anderem war er auch mit B.B. King, Johnny Winter und mit der Band Whitesnake unterwegs. Neun Alben hat Gwyn auf den Markt gebracht. Also, von Gwyn hört ihr die tolle Nummer Getting On Down, der ist aus dem Album Fang It aus dem Jahr 2003. New Yorker Blues gibt es zum Abschluss in dieser Runde. Ihr werdet die Band Big Apple Blues hören mit der Nummer How Many More Years. Der Titel ist aus dem Album Brooklyn Blues aus dem Jahr 2010.

0: Ich habe jetzt für euch zwei Blues-Hochkaräter. Zum einen John Primer, der hervorragende Gitarrist, der unter anderem bei Willie Dixon in der Band die Gitarre gespielt hat, bei Muddy Waters oder bei Magic Slim. Und zum anderen ist das der tolle Sänger und Harpspieler Bob Corritore. Die beiden Herren haben im Jahr 2024 das Album Crawling Kingsnake aufgenommen. Ihr hört daraus den Titel Gravel Road. Rusty River ist die zweite Truppe in dieser Runde. Das sind vier Herren aus dem US-Bundesstaat Utah. Von dieser Band hört ihr den Titel Right Back Here. Der ist aus dem Album Holy Basil Blues aus dem Jahr 2019. Southern Rock werdet ihr danach von den drei Herren von der Band Bourbon Brother hören. Im Jahr 2023 haben die das Album The Sound of Rock and Roll aufgenommen. Ihr hört daraus den gleichnamigen Titel.
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0: Mike Sido hat ein Tributalbum aufgenommen. Das Album heißt Rock'n'Roll A Tribute to Chuck Berry. Das ist ein richtig tolles Album. Ihr hört den Titel Promised Land. Den hat er zusammen mit Tinsley Ellis aufgenommen. Das alles wurde im Jahr 2019 in die Rille gepresst. Sheryl Crow ist die zweite Künstlerin in dieser Runde. Aus ihrem 2024er Album Evolution hört ihr den Titel Do It Again. Can't Heat ist die Band Nummer 3 von den Jungs aus dem Jahr 1972. Hört ihr den Titel That's All Right.
1: My name is Mike Zito.

Eine ruhige Nummer habe ich jetzt für euch von Aaron Lewis. Ihr hört den Titel Up to Me, der ist aus dem Album The Hill aus dem Jahr 2024. Alabama Mike werdet ihr gleich danach hören mit seiner Nummer I've Been Rocked. Der ist im Jahr 2009 aufgenommen worden. Das Album heißt Day to Day. Joe Cocker wird den Abschluss in dieser Runde machen. Ihr hört von Joe den Titel Black Eyed Blues. Der ist im Jahr 2004 nochmal überarbeitet worden.

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Vier Herren aus Los Angeles habe ich für euch. Die haben im Jahr 1995 die Band Buckcherry gegründet. Dieser Bandname ist aus einem Wortspiel entstanden, aus dem Namen Chuck Berry. Wie originell! Ihr hört den Titel This and That aus dem Jahr 2023. Deutschen Blues gibt's danach von der Hamburg Blues Band. Ihr hört aus dem Album Mad Dog Blues aus dem Jahr 2008 den Titel Don't Wanna Sing the Blues. Die fünf Herren von der Band Buffalo Ruckus aus Texas werdet ihr als dritte Band hören. Diese Band wurde im Jahr 2013 gegründet. Im Jahr 2024 haben die Jungs das Album Texas Heat auf den Markt gebracht. Ihr hört daraus den Titel Stone Are Rolling.

So, ich habe jetzt noch für euch eine Dame und zwei Herren. Das war sie dann auch schon, meine neue Sendung von Uwes Blues und Rockkneipe. Ich hoffe, dass ich die richtige Musik für euch rausgesucht habe und würde mich dann freuen, wenn wir uns dann am nächsten Montag wieder hören werden zur neuen Sendung. Bis dahin wünsche ich euch noch eine tolle bluesige Woche. Die erste Dame in der letzten Runde ist Christina Sjolberg. Christina ist eine linkshändige tolle Blues-Gitarristin und Sängerin. Ihr Debütalbum hat sie im Jahr 2009 in Norwegen auf den Markt gebracht. Zwei Alben sind es mittlerweile geworden. Aus dem Jahr 2014 hört ihr den Titel Moving On. Der King of Rock'n'Roll wird der vorletzte Künstler in dieser Sendung sein. Ihr hört von Elvis den Titel Mystery Train. Norman Baker wird den Abschluss heute Abend machen. Das ist ein Blues-Gitarrist und Sänger aus Manchester. Er ist schon seit Anfang der 1970er Jahre auf den englischen Blues-Bühnen unterwegs. Er spielt seit dem siebten Lebensjahr die Gitarre. Im Jahr 1994 organisierte er zusammen mit Alexis Corner das erste musikalische Zusammentreffen von Jimmy Page und Robert Plant. Von Norman hört ihr den Titel Long Before You Came Along aus dem Jahr 2020.

Hallo liebe Bluesfreunde, willkommen zu einer weiteren Ausgabe des Juke Joints hier auf Radio Blues und Rockgarage. Mein Name ist Volker und in den kommenden 2 Stunden widmen wir uns wieder verschiedenen Facetten des Blues, von kraftvollen Stimmen bis hin zu markanten Songwriter-Handschriften. Mit dabei sind heute unter anderem Big Time Sarah, eine der prägenden Blues-Sängerinnen aus Chicago, dann Lee Gates mit seinem erdigen, modernen Blues-Ansatz, dann etwas von Dave Alwyn and the Guilty Ones, die verbinden die Blues-Tradition und Amerikaner miteinander, und noch etwas von Nick Gravenites, ein Musiker, der seit den späten 60er Jahren fest zur amerikanischen Blues-Szene gehört. Wir beginnen heute mit einer Band, die im Bereich Amerikaner Roots Blues anzusiedeln ist, nämlich der Band The Black River Roots, und die bringen uns den Titel Backdoor Girl. Danach etwas von Adrian Jimenez, und der bringt uns den Titel Jump the Boogie. Jimenez ist ein argentinischer Blues-Harmonikaspieler, der seit Mitte der 1990er Jahre auf der internationalen Blues-Szene aktiv ist. Und nach Jimenez haben wir dann etwas von Matt Morganfield. Matt Morganfield ist der älteste Sohn von Muddy Waters und wurde 1954 in Chicago geboren. Sein Album Deep Mud enthält unter anderem den Song Strange Woman, den hören wir auch gleich, ein Cover seines Vaters im Chicago Blues-Stil. Hier sind jetzt aber erst The Black River Roots mit Backdoor Girl.

So, von Chicago geht's jetzt nach Deutschland, genauer gesagt nach Hamburg, zur Trainyard Blues Band mit dem Titel Bumpin' Beat Blues. Die Band veröffentlichte 2021 ihr Debütalbum Last Call to Memphis, das Modern Electric Blues mit Einflüssen und aus dem Delta Blues und Classic Rock verbindet. Dann kommen wir zur vorhin schon angekündigten Big Time Sarah mit ihrem Titel You Don't Love Me Baby. Big Time Sarah, bürgerlich Sarah Streeter, wurde 1953 in Coldwater, Mississippi geboren und wuchs in Chicago auf, wo sie bereits als Jugendliche Gospel und Blues sang. Sie war bis zu ihrem Tod 2015 eine feste Größe der Chicago Blues-Szene. Und abschließend tut dann dieses Triple Marcus Kay mit Chill Out Jam. Ja, ihr seid im Juke Joint hier auf Radio Blues und Rock Garage.

Wir gehen jetzt nach Australien und kommen zum Firebird Trio. Und die bringen uns ihren Titel Crazy Cool. Gegründet wurde die Band 2010 und ist nicht nur in ihrer Heimat Australien für ihre energiegeladenen Blues- und Roots-Interpretationen bekannt. Dem Firebird Trio schließt sich dann Brandon Isaac an. Der bringt den Titel Living in the City. Isaac ist ein kanadischer Blues-Gitarrist und Sänger aus Vancouver Island in British Columbia. Und als drittes im Bunde kommt dann Luther Johnson mit dem Titel Little Queenie. Luther Johnson wurde 1939 im Mississippi Delta geboren und gehörte zur Westside Chicago Blues-Szene und spielte in den 70er Jahren zeitweise mit Muddy Waters zusammen. Hier kommt jetzt aber zuerst einmal das Firebird-Trio mit Crazy Cool.

Der nächste Titel ist Mean Old Frisco und der wird uns gebracht von Johnny B. Moore. Moore ist ein US-amerikanischer Blues-Gitarrist und Sänger aus Chicago und er begann seine Karriere in den 1970er Jahren. Danach kommen dann die Thieves of Sunrise mit ihrem Titel Lord Willin and the Creek Don't Rise. Die Band aus Pennsylvania verbindet Bluesrock mit Amerikaner-Elementen. Als drittes dann The Breadmakers und die bringen uns den Titel Lonesome Sundown. Die Breadmakers ist eine Blues-Rock-Band aus Portland in Oregon und der Titel Lonesome Sundown ist eine Hommage an den gleichnamigen Bluesmusiker Lonesome Sundown, der in den 1950er und 60er Jahren in Louisiana und Texas aktiv war. Ja, ihr seid im Juke Joint hier auf Radio Blues und Rockgarage.

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Lee Gates war ein US-amerikanischer Blues-Gitarrist und Sänger aus Milwaukee in Wisconsin und war über Jahrzehnte hinweg in der lokalen Blues-Szene in Milwaukee aktiv. Sein erstes Album veröffentlichte er 2005 im Alter von 68 Jahren. Und von Lee Gates hören wir gleich Wonder Why Black Lucy Has the Blues. Dem schließen sich dann die Black Crowes an. Die bringen uns den Titel Wiser Time. The Black Crowes sind eine US-amerikanische Rockband, die 1989 in Atlanta in Georgia gegründet wurde. Und Wiser Time stammt aus dem Album America aus dem Jahr 1994 und wurde zu einem ihrer bekanntesten Songs. Als drittes im Bunde dann Mike Anderson mit Haitian Lady. Mike Anderson ist ein dänischer Blues- und Soul-Musiker aus Kopenhagen und ist seit den frühen 2000er Jahren aktiv. Hier kommt jetzt aber zuerst Lee Gates mit Wonder Why Black Lucy Has the Blues.

Aus Italien, genauer gesagt aus Mailand, stammt die Band Jesus on a Tortilla und von der hören wir gleich If It Ain't Me. Dann folgt Dave Alvin zusammen mit seinen Guilty Ones, die bringen uns ihren Titel Fourth of July. Und von Jimmy Witherspoon zusammen mit Robin Ford hören wir danach dann noch Around the Clock. Ja, Jimmy Witherspoon war ein legendärer Blues- und Jazzsänger aus Gurdon in Arkansas, bekannt für seinen kraftvollen Gesang. Und Robin Ford ist ein US-amerikanischer Bluesrock-Gitarrist, der seit den 70er Jahren aktiv ist. Ihr seid im Juke Joint hier auf Radio Blues und Rockgarage.

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1: So, zum Abschluss dieser Ausgabe des Juke Joints habe ich noch zwei Titel für euch. Da ist zum einen Duff Hammer, der bringt uns Take a Message, und zum anderen Nick Gravenites mit seinem Titel Moontime. Ja, wie gesagt, diese Ausgabe des Juke Joints endet an dieser Stelle. Ich danke euch herzlich fürs Einschalten. Mein Name ist Volker und ich freue mich, euch auch bei der nächsten Sendung wieder durch die Welt des Blues zu begleiten. Bleibt neugierig und genießt weiterhin großartige Bluesmusik. Ich wünsche euch eine tolle Woche, eine gute Zeit, vor allem aber bleibt gesund. Bis zum nächsten Mal. Ciao.

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1: Hallo und herzlich willkommen zu Michaels Bluesbox. Schön, dass ihr wieder dabei seid. Ja, heute wie immer eine ganze Menge Blues, Bluesrock und Rock für euch. Ich fange gleich entspannt an mit Willie Murphy and the Angel Headed Hipsters. Ein toller Name. Aus ihrem Album Hustlin' Man Blues habe ich das Stück Cry to Me rausgesucht. Willie and the Bandits kommen anschließend mit dem Titel Blue Skies aus ihrem Album Break Free 2012 erschienen. Und dann kommt ein interessantes Stück von Crystal Shawanda, Pray Sister Pray, das auf die schlimmen Umstände der Aborigines Frauen hinweist. The Whole World's Got the Blues heißt das Stück. Da ist es ganz interessant, sich mal das entsprechende Video anzuschauen auf YouTube. Viel Spaß bei meiner heutigen Sendung.

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Heim, auch eine ruhige Nummer. Das Album heißt genauso, 2019 erschienen. Und dann wird es ein bisschen spezieller mit dem Boogie Beasts. In Front of You heißt das Stück. Das Album Deep, auch aus dem Jahre 2019.

So, liebe Bluesfreunde, jetzt ziehe ich das Tempo mal ein bisschen mehr an und es wird ein bisschen heftiger. Chris Cain kommt mit I Believe I Got Off Cheap. Das Album heißt übrigens genauso und ist im Jahre 2020 erschienen. Und Brian Walton kommt auch mit einer ganz altbekannten Nummer. Crossfire heißt die. Stevie Ray Vaughan lässt grüßen. Still Got My Mojo heißt die Scheibe, ist im Jahr 2021 erschienen. Und den ruhigeren Abschluss macht Robert John and the Rag, der auch wieder in deutschen Landen unterwegs ist. Gold heißt das Stück, was ich aus seinem Album Last Light on the Highway rausgesucht habe, ebenfalls aus dem Jahr 2020.

Jetzt habe ich ein paar ganz feine Neuvorstellungen für euch. Al Stone liegt auf, eine wunderbare Sängerin. Twice as Hard habe ich rausgesucht aus ihrem aktuellen Album Echoes. Wie gesagt, aus dem Jahre 2026. Eine wunderbare Steigerung hat das Lied, das müsst ihr euch mal genau anhören. All That Five Blues Band kommt anschließend mit ihrem neuen Stück aus ihrer Scheibe Hammer and Chisel, I Got It Good. Ja, da ist wieder ordentlich Gebläse drin. All That Five Blues Band ist ja auch so ein heimlicher Favorit von mir. Und den Abschluss macht die Band Cactus. Aus dem Jahre 2024 haben sie ein schönes Album zusammen gemacht. Das ist ein Sampler, Temple of the Blues, Volume 2. Purple Haze habe ich rausgesucht, eine wunderschöne, coole Rocknummer. 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

Und nochmal ein schönes Stück habe ich für euch rausgesucht mit ordentlich Gebläse dabei. Chris Kane kommt mit dem Stück 4 is my new roommate aus dem gleichnamigen Album aus dem Jahre 2024. Dana Fuchs legt dann anschließend los mit Sympathy for the Devil. Dana Fuchs konnte ich neulich auf ihrem letzten Auftritt in Bensheim ganz kurz sprechen. Eine sehr sympathische Frau, die eine fantastische Karriere hingelegt hat. Janis Joplin hat sie in einem Musical gespielt. Sie ist Schauspielerin und hat den Blues Rock und natürlich auch den Soul so richtig inhaliert. Das Stück Sympathy for the Devil ist natürlich von den Stones bekannt geworden. Live in Denmark heißt ihre letzte Scheibe aus diesem Jahr. Und dann kommen die Soul Thrivers, Morning Glory, Soul, Soul Blues, ein wunderschönes Stück. Morning Glory heißt es und Brickhouse heißt das Album aus dem Jahre 2025.

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1: Noch ein kleiner Nachtrag zu Dana Fuchs. Wir haben auf unserer Facebook-Seite Blues & Rock Garage einen Bericht mit Bildern und da könnt ihr euch gerne nochmal einlesen. Josh Smith liegt auf mit Brand New, zufälligerweise auch mit einer klasse Bläser-Section. Bird of Passage heißt das Album aus dem Jahre 2022. Und Mad Cat's Rough Riders kommen mit My Time Has Come aus ihrem gleichnamigen Album. 2024 ist das erschienen. Und King of the World aus den Niederlanden, auch so ein Favorit von mir, kommt mit Devil Woman aus ihrem Album Get Up, Get Down, Get With It aus dem Jahre 2024.

Ja, liebe Bluesfreunde, das wär's schon fast wieder gewesen mit Michaels Bluesbox, aber zwei herrliche Stücke habe ich noch für euch. Solas kommt mit Ghost of Tom Judd und das Stück stammt ursprünglich von Bruce Springsteen und die haben das wunderbar interpretiert. Lady Sing the Boss heißt die Scheibe und das lässt natürlich tief blicken und die Rezession von diesem Stück ist unter anderem auf YouTube. Es ist ein Song, wo man nicht möchte, dass er endet. 2022 ist die Scheibe erschienen und Southern River Band aus Down Under Australia, Lay It On Me, habe ich rausgesucht aus ihrem Album Easier Said Than Done, 2025 erschienen. Das wäre es gewesen. Michaels Bluesbox, ich sage Tschüss, passt auf euch auf, bleibt gesund, bis zum nächsten Mal, euer Michael.

0: 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Nanda Mura kommt mit ihrem Stück I'm Going Upstairs. Nanda Mura ist eine Brasilianerin, eine sensationell tolle Stimme und sie beherrscht die Cigarbox-Gitarre wunderbar. I'm Going Upstairs heißt auch die Scheibe 2023 erschienen. Und dann kommt der unbeschreibliche Ronnie Wood, ein Künstler per se, der auch wunderbar malen kann. I'm Going Upside Your Head heißt die Nummer. Mr. Luck heißt die Scheibe, A Tribute to Jimmy Reed at the Royal Albert Hall 2021 erschienen.
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Hallo liebe Bluesfreunde, hier ist Gerts Bluesgarage. Für die Sendung habe ich euch heute wieder feinen Blues herausgesucht, Oldies, Klassiker und Neuvorstellungen. Herzlich willkommen zu meiner Sendung Gerts Bluesgarage auf Radio Blues und Rock Garage. Die Sendung besteht fast ausschließlich aus Neuvorstellungen und das ist gut so. Die Bands schicken uns ihre neuen Alben in die Redaktion. Die erste Runde beginnt mit Bad Temper Joe, ebenfalls ein neues Album eingespielt, dieses Jahr Big River. Den gleichnamigen Song habe ich für euch rausgesucht. Liebe Grüße an den Joe. Danach kommt James Big Jim Johnson, Highway Howlin' Blues vom Album Highway Howlin'. Danach Big Daddy Wilson und der legt eine richtige Karriere hin. Smiling All Day Long vom gleichnamigen Album. Viel Spaß dabei.

Die nächste Runde ist auch eine Neuvorstellungsrunde hier auf Radio Blues und Rock Garage. Sie beginnt mit einer Band, die ich so noch nicht auf dem Schirm habe, die ich euch aber gern vorspiele. Trap Saint, Chilling with the Blues vom Album I Feel the Blues von diesem Jahr. Danach Little Magic Sam mit Get Up and Go vom gleichnamigen Album. Den Abschluss macht der wunderbare Eric Gales Somebody Feed Buddy Guy. Wie gesagt, neu herausgekommen, das Album A Tribute of LGK.

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0: Die nächste Runde ist eine Frauen-Power-Blues-Runde. Sie beginnt mit Vanya Sky, die eine wunderbare LP eingespielt hat oder Album, ganz wie ihr wollt. SSL Areas, wie gesagt, das Ganze live. Hier davon Hero, liebe Grüße an die Vanya. Danach Doris Brendel and Lee Dunham. Und die zwei haben mich wirklich auch überzeugt. Sie haben ein neues Album dieses Jahr herausgebracht. Big Blue Sky. Und das ist richtig gut. Vom Album für euch Under the Covers. Den Abschluss macht Jamaica Copland mit Wild Wild Woman. 2000 hat sie das Album Wicked herausgebracht.
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Die erste Runde hier auf Radio Blues Rock Garage in meiner Sendung Gerds Blues Garage ist Walter Traut. Er hat ein neues Album herausgebracht, Sign of Times, vom Album für euch Blood on My Pillow. Danach ebenfalls eine Neuvorstellung, die mir richtig gut gefällt, Bobby Rush und Kenny Wayne Shepherd, Long Way From Home vom Album Young Fashion Ways von diesem Jahr. Den Abschluss macht Robert Randolph mit Big Woman, ebenfalls neu in die Redaktion gekommen, das Album Preacher Kids.

Die nächste Runde beginnt mit Kristen Kingfish Ingram und der junge Mann macht eine Riesenkarriere. In den Staaten wird er als der Nachfolger B.B. Kings gehandelt und das nicht ganz zu Unrecht. Er spielt eine wunderbare Gitarre und ist ein Musiker par excellence. Er hat ein neues Album herausgebracht, Voodoo Charm, den gleichnamigen Song habe ich für euch rausgesucht. Hört mal zu und ich finde, er ist wirklich ein genialer Musiker. Danach Joe Bonamassa, Live After Dark vom neu erschienenen Album Breakthrough. Den Abschluss macht die Jesse Williams Band mit Aim to Place vom gleichnamigen Album, das ebenfalls dieses Jahr erschienen ist.

Die nächste Runde beginnt mit einem Musiker, der mir richtig gut gefällt, den ich für den Musiker, für mich persönlich, für den Musiker des Jahres, die Entdeckung des Jahres, Cam Cole, ein begnadeter Musiker. Er hat 2024 ein Album eingespielt, So Blues. Den gleichnamigen Song habe ich für euch rausgesucht, wie gesagt 2024. Danach eine Neuvorstellung von Monica Valley, auch wunderbare Sängerin, Ride On vom gleichnamigen Album. Den Abschluss macht die wunderbare Ellie Van Nebel mit Feel That Thing vom Album, ebenfalls neu erschienen, Money and Power.

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Die nächste Runde beginnt mit Larry McRae, der regelmäßig wunderbare Songs abliefert. Er hat ein neues Album eingespielt, Heartbreak City. Davon für euch Try to be a good man. Danach kommt Buffalo Nichols Blues vom Feinsten, Gold to Devil Blues vom gleichnamigen Album, ebenfalls neu erschienen. Danach eine Band, die ich noch nicht so auf dem Schirm habe und ich die euch auch gern mal vorstellen möchte. Striking Matches mit Six String Baby vom gleichnamigen Album, das dieses Jahr ebenfalls neu erschienen ist.

Die nächste Runde beginnt mit Markus King. Er hat 2022 ein Album eingespielt, Young Blood, vom Album für euch Hard Walking Men. Und der Blues gefällt mir richtig gut. Der Gary Hoy hat ein neues Album eingespielt, Avalanche, davon für euch Maine to Mississippi. Danach den Abschluss macht Gary Chrome mit dem Song Musik Teacher. 2012 hat er das Album Once in a Blues Moon eingespielt und das gefällt mir richtig gut.

Das war's schon wieder mit meiner Sendung Erz Blues Garage. Ich hoffe, die Sendung hat euch gefallen. Ihr bleibt mir gewogen, hört am nächsten Dienstag 20 Uhr wieder in meine Sendung. Für die letzte Runde habe ich euch nochmal zwei Songs, zwei Künstler herausgesucht. Die Runde beginnt mit Jovan Webb und der macht richtig Karriere. Er ist ein begnadeter Sänger, so wie ich finde. 2024 hat er das Album Drifter eingespielt vom Album für euch I'm a Drifter. Den Abschluss macht die Band Los Lobos mit dem Song 300 Pounds of Joy vom gleichnamigen Album, das dieses Jahr erschienen ist. Euch eine gute Woche.

Hallo liebe Bluesfreunde, hier ist Gerts Bluesgarage. Für die Sendung habe ich euch heute wieder feinen Blues herausgesucht, Oldies, Klassiker und Neuvorstellungen. Die erste Runde beginnt mit Blues vom Feinsten, die Fabulous Thunderbirds mit Nothing in Rumble. 2024 haben sie das Album Struck Down eingespielt. Danach kommen G.D. Zemo und Luther Dickinson, Right Down There. Ebenfalls 2024 haben sie das Album Do the Rump eingespielt. Den Abschluss macht Gillis Robson. Liebe Grüße an den Gillis. Er hat sich einen Klassiker vorgenommen, Key to the Highway, und das macht er richtig gut. 2024 hat er das Album Seven Blues Classic eingespielt.

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1: Die nächste Runde ist eine Frauen-Power-Blues-Runde. Sie beginnt mit Rudi Foster und die Rudi Foster hat eine unglaubliche Karriere hingelegt. 2024 hat sie ein Album herausgebracht, Millage. Davon für euch Dawn Feet Larking Poe. Dann ebenfalls eine begnadete Sängerin mit einer Stimme, die man sofort wiedererkennt. Die Rede ist von Shemika Copeland. To Mother, 2024 hat sie das Album Blame It on Eve eingespielt. Den Abschluss macht die wunderbare Claudia Kane, ebenfalls eine Rockstimme vom Herrn. Liebe Grüße an die Claudia nach München. Sie hat eine Single ausgekoppelt, 2015 Go Down. Den gleichnamigen Titel habe ich natürlich von der Single für euch rausgesucht. Viel Spaß dabei.

Die nächste Runde beginnt mit einem Musikwunsch. Der Roland aus Wandersleben ist ein treuer Zuhörer. Wir hatten öfters schon Kontakt. Er hat sich vom Eric Burden einen Song gewünscht, einen Klassiker. The House of the Rising Sun. Liebe Grüße an den Roland. Danach kommt Cedric Burnside mit Shake 'Em On Down. 2024 hat er das Album Hill Country Love herausgebracht. Den Abschluss macht The Gary Hunt Trio mit Broken Down. 2024 hat er das Album Get Hip herausgebracht. Viel Spaß dabei!

Von der nächsten Band kann ich immer wieder sagen, Blues vom Feinsten. Ich hatte sie schon in den letzten Sendungen. The Cold Stars haben 2024 ein Album eingespielt, The Southern, und das Album finde ich richtig gut. Vom Album für euch Mortality Blues. Ihr seid immer noch in Gerds Blues Garage auf Radio Blues und Rock Garage. Danach kommt Little Feat featuring Bonnie Raitt, was ein Song, Long Distant Call, natürlich ein Klassiker. 2024 kam das Album Sam's Place heraus. Den Abschluss macht der wunderbare Jovin Webb, liebe Grüße an den Jovin, Battle of a Bottle 2024, das wunderbare Album Drifter.

Ebenfalls öfters in meiner Sendung Emmanuel Casablanca, ein begnadeter Musiker. Er hat 2024 ein Album eingespielt, Strung Out on Drills, das mir richtig gut gefällt. Vom Album für euch Bastard, danach Amanda Fish mit dem Klassiker Mockingbird. 2024 hat sie das Album Kingdom eingespielt. Den Abschluss der Runde macht Colin James mit Come to Find Out. 2024 hat er ein Album eingespielt, Chasing the Sun, und das ist richtig gut.

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Die nächste Runde beginnt mit einer meiner Lieblingsbands, die Stonewater Band. Sie haben 2023 ein wunderbares Album eingespielt, Make Me Try. Den gleichnamigen Song habe ich von der LP für euch rausgesucht. Liebe Grüße an die Jungs. Danach eine Band, die mir ebenfalls am Herzen liegt, Monkeyheads. Die haben es wirklich drauf und der Tommy hat eine begnadete Rockröhre. 2017 haben sie das Album Monkeyheads herausgebracht. Vom Album für euch den Klassiker Born to be Wild. Den Abschluss macht Kent Heat, On Last Boogie. Und den Song hat sich der Klaus aus Leipzig gewünscht. Er grüßt damit alle seine Freunde und natürlich alle Zuhörer. Und ich grüße natürlich hinterher.

Beim Herausführen für die Sendung ist mir ein Musiker aufgefallen, ein Bluesmusiker, Othman Wahabi, der in Marokko geboren ist und seit langem in Kanada lebt. Und er hat eine wunderbare Scheibe herausgebracht, 2025 Catfish Blues, vom Album für euch The Blues is Back. Danach Johnny Ray Jones, liebe Grüße an den Johnny, Automatic Feat Carl Sonny Leyland. 2024 hat er das Album Mystic Chiefs herausgebracht. Den Abschluss der Runde macht Muddy Gurdy mit Louisiana Blues vom gleichnamigen Album, das 2024 erschienen ist.

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1: Die nächste Runde beginnt mit einer Band, die euch vielleicht noch nicht so geläufig ist. Onesco Bogart CEO Projekt natürlich mit meinem Kumpel und Freund Mike Onesco. Liebe Grüße an den Mike. Sie haben sich hier zusammengefunden, um feinsten Blues zu zelebrieren. 2009 haben sie das Album Big Electric Cream Jam herausgebracht. Vom Album für euch den Klassiker Crossroads. Danach Doc Holliday mit Highway Carl. 2003 hat er das Album Good Time Music eingespielt. Den Abschluss macht Thurbon Riesiger and the Black Tornadoes. Liebe Grüße an den Thurbon. Already Gone vom Album House of Sticks, das 2024 veröffentlicht wurde.

Das war's schon wieder mit meiner Sendung Erzblues Garage. Ich hoffe, die Sendung hat euch gefallen. Ihr bleibt mir gewogen, hört am nächsten Dienstag 20 Uhr wieder in meine Sendung. Die 2 Stunden sind wie im Flug vergangen. Es hat mir sehr viel Spaß gemacht, für euch Musik aufzulegen, und das eine oder andere Lied wird euch sicher gefallen haben. Wenn das so ist, hört wieder in meine Sendung. Die letzte Runde habe ich 3 wunderbare Blues-Songs für euch nochmal herausgesucht. Sie beginnt mit Austin John, I'm Trying, vom gleichnamigen Album, das 2024 erschienen ist. Danach kommt Blind Cover and Sarah Rogo, Some Things Are Made to Die. 2024 haben die das Album Sarah Rogo and the Blind Covers eingespielt. Den Abschluss macht Tab Benoit mit The Ghost of Gutmouth Brown. 2024 hat er das Album I Hear Thunder herausgebracht. Und das Album kann ich euch nur wärmstens empfehlen. Euch eine gute Woche.

Hallo liebe Bluesfreunde, hier ist Gerts Bluesgarage. Für die Sendung habe ich euch heute wieder feinen Blues herausgesucht. Oldies, Klassiker und Neuvorstellungen. Herzlich willkommen in meiner Sendung Gerts Bluesgarage hier auf Radio Blues und Rock Garage. Die erste Runde ist eine Frauer Power Blues Runde. Sie beginnt mit John Shard Taylor. Sie hat im letzten Jahr ein Album eingespielt, Hold of My Heart, das ganze Akustik. Den gleichnamigen Song habe ich für euch rausgesucht. Danach Sue Foley mit Nothing in Rambling. 2024 hat sie das Album One Guitar Woman herausgebracht. Den Abschluss macht die Band Locking Poe, Southern Comfort, das ganze Akustik. 2023 haben sie das Album eingespielt, Acoustic Compension. Viel Spaß dabei.

Im Jahr 2009 haben Kenny Neal und Billy Brunch sich zusammengefunden und die Verbindung ist richtig gut geworden. Sie haben das Album Easy Meeting alias Blues Power eingespielt, vom Album für euch Baby B. Danach Joe Bonamassa mit einem Song von 2017 vom Album Live at the Carnegie Hall, Get Back My Tomorrow. Wie gesagt, das Ganze live. Danach mit einer Neuvorstellung Omar Coleman und Igor Prado. Liebe Grüße an die zwei. Moving On to Better Days vom neu erschienenen Album Old New Funky Blue.

Im letzten Jahr hat Hubert Drogatti, liebe Grüße an den Hubert, ein Album eingespielt, das mir richtig gut gefällt, Poor Boy. Den gleichnamigen Song Poor Boy feat. Charlie Musselwhite habe ich für euch rausgesucht. Danach Alastair Green mit Weeping Post vom gleichnamigen Album, das 2023 erschienen ist. Den Abschluss macht der wunderbare Sean Pittman, liebe Grüße an den Sean, My Journey 2025, also noch relativ neu, das Album Low No More.

0: In der nächsten Runde geht die Reise nach Deutschland. Die Runde ist wiederum eine Flower Power Blues Runde. Sie beginnt mit der Band Mardi Wat und die Band hat die letzten Tage, Wochen und Jahre für Furore gesorgt. 2026, also ganz neu auf dem Plattenteller, das Album Neon Soul. Für euch habe ich rausgesucht Voodoo Child, liebe Grüße an die Band. Danach Zoe Schwarz mit Rob Corral, hier My Cries vom gleichnamigen Album, das 2025 erschienen ist, also auch noch relativ neu. Den Abschluss macht die wunderbare Caroline Wonderland mit Blues for Jean. 2025, im letzten Jahr, hat sie das Album True Is herausgebracht.
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Ganz frisch in die Redaktion auf dem Plattenteller ist eine Band gelandet, Tom Davis and the Bluebirds, eine britische Band, die für Furore sorgt. Und dieses Album Angel of the Mississippi ist bei uns im Sender auf Anhieb CD des Monats geworden. Liebe Grüße an den Tom und die Band. Wir werden von den Jungs noch einiges hören, glaube ich. Sie spielen einen wunderbaren Blues. Vom Album habe ich für euch rausgesucht Devil's High Water. Danach Kenny Wayne Shepherd and Bobby Rush, Hey Baby, vom Album Hey Baby 2025. Den Abschluss macht der wunderbare Charlie Musselwhite. Liebe Grüße an den Charlie. Storm Warning 2025, ebenfalls noch relativ frisch, das Album Lookout Highway.

Wenn es um Haarblust geht, ist Will Wilde nicht weit. Er hat 2025 im letzten Jahr ein Album eingespielt, das ich richtig gut finde. Blues is Still Alive vom Album für euch Stole My Love. Liebe Grüße an den Will. Danach kommt Rye Wolf mit Crossroads, natürlich ein Klassiker. Ebenfalls im letzten Jahr hat er das Album Black and Blue eingespielt. Dann eine deutsche Band, die sich bei uns gemeldet hat. Sebastian hat mir die CD geschickt. Liebe Grüße an die Band For Glory. Blues in the Rain. 2018 haben sie das Album Back in Life eingespielt und ich glaube, von der Band werden wir noch im Sender einiges hören.

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Im letzten Jahr haben wir vom Walter Traut ein Album in die Redaktion bekommen, auf Deutsch übersetzt Zeichen der Zeit. Und in diesem Album arbeitet er seine Geschichte auf, seine Erfahrungen, und ich ziehe immer wieder ganz tief meinen Hut vom Walter. Er hat einiges durchgemacht, die näher dran waren an ihm, wissen genau, um was es geht. Er hat also auch den Krebs besiegt und seine Sucht. Vor ihm habe ich immer wieder Respekt und deswegen spiele ich ihn auch gern. Er macht außerdem einen wunderbaren Blues vom Album für euch Too Bad. Danach eine Band, die ganz frisch auf den Plattenteller gekommen ist, Redfish Blues Band, und die Band hat auch einen guten Drive und Groove. 2026, wie gesagt, ganz neu auf dem Plattenteller, das Album Together is Better. Den gleichnamigen Song habe ich für euch rausgesucht. Liebe Grüße an die Band. Danach Josh Smith mit dem Blues No Blues Left to Give vom gleichnamigen Album, das 2025 erschienen ist.

Das war's schon wieder mit meiner Sendung Erz Blues Garage. Ich hoffe, die Sendung hat euch gefallen. Ihr bleibt mir gewogen, hört am nächsten Dienstag 20 Uhr wieder in meine Sendung. Die 2 Stunden sind wie im Flug vergangen. Ich habe mich gefreut, dass ihr in meiner Sendung Gerz Blues Garage hier auf Radio Blues und Rock Garage dabei gewesen seid. Für die letzten 3 Songs habe ich nochmal versucht, euch feinen Blues herauszusuchen. Den Anfang macht der wunderbare Kristen Kingfish Ingram und der hat eine wunderbare Karriere ganz zurecht hingelegt. 2025 kam sein Album Voodoo Charm heraus. Den gleichnamigen Song habe ich für euch rausgesucht. Danach Tinsley Ellis, ebenfalls im letzten Jahr ein wunderbares Album noch herausgebracht, Hoodoo Woman, ebenfalls den gleichnamigen Song habe ich für euch rausgesucht. Den Abschluss macht Matt Morganfield mit Don't Leave Me, 2025 im letzten Jahr hat er das Album Deep Mud eingespielt und das ist ebenfalls nur zu empfehlen. Euch eine gute Woche.

Hallo liebe Bluesfreunde, hier ist Gerts Bluesgarage. Für die Sendung habe ich euch heute wieder feinen Blues herausgesucht. Oldies, Klassiker und Neuvorstellungen. Herzlich willkommen in meiner Sendung Gerts Bluesgarage hier auf Radio Blues und Rockgarage. Die erste Runde beginnt mit einer Band, die mir richtig gut gefällt, die John Lyons Band. Sie haben 2006 ein Album eingespielt, das den Namen der Band trägt, wie praktisch. Vom Album für euch I Need Your Loving, danach Tjörborn Risegger mit If You Wanna Leave vom Album, das 2014 erschien, Two Guys with a Guitar, den Abschluss macht der wunderbare Eric Gales mit Wake Up Carl. 2009 hat er das Album Burning Blues Shuffle eingespielt und das ist ebenfalls richtig gut.

Die nächste Runde beginnt mit einem Musikwunsch. Der Roland, ein ganz treuer Fan aus Wandersleben, Gruß an den Roland und in meine Heimat, hat sich einen wunderbaren Song von Ronnie Wood gewünscht. Und der Ronnie wird meistens nicht so oft wahrgenommen, aber er ist ein exzellenter Musiker. Und der Roland hat sich einen feinen Song ausgesucht, einen Klassiker, Little Red Rooster, Stay With Me vom Album Live at Electric Ladyland. Danach Todd Wolf Band mit Sunny Yale. 2013 kam das Album Miles to Go heraus. Den Abschluss macht Pat Travers mit dem Klassiker Statesboro Blues. 2009 kam das Album Burning Blues Shuffle heraus.

Ebenfalls eine treue Zuhörerin, die Elke aus Erfurt, hat sich einen Song von Big Bill Morganfield gewünscht, Strong Love. Sie grüßt damit alle ihre Freunde und natürlich grüßen wir alle Zuhörer, die diesen Song mögen. Liebe Grüße an die Elke. Strong Love kam 2003 heraus vom Album Blues. Danach JB Blues mit Old Man Joe. 2013 kam das Album Make Room Table heraus. Den Abschluss macht die wunderbare Karen Carroll mit My Babe 2014 vom Album Evolution Revolution.

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4: Die nächste Runde beginnt ebenfalls mit einem Musikwunsch. Der Holger hat sich einen Stefan Distelmann-Song gewünscht, Another Man Dawn Gone vom Album My Lights, das 2016 erschien. Er grüßt damit den Thorsten Lang, Jürgen Meyer von der Band The Time Travelers. Liebe Grüße von mir ebenfalls an die Jungs. Danach eine Band, die in West-Berlin groß geworden ist, Monty in den 90ern, Confused Mind. Und am Songnamen könnt ihr schon hören, die Band hat einige Coverer gefunden, so zum Beispiel auch Freigang. 1982 haben sie das Album Confused Mind herausgebracht. Den Abschluss macht die wunderbare Amiga Blues Band mit Walking by Myself. 1983 das wegweisende Album, das heute noch aktuell ist, No Fade Away.

Wie ihr schon jetzt in den letzten Runden gehört habt, wenn ihr Musikwünsche habt oder jemand grüßen wollt, dann schreibt uns. Wir werden in aller Regel die einzelnen Moderatoren die Sendungswünsche oder Grüße ausrichten. Die nächste Runde ist eine Klassikerrunde. Sie beginnt mit Jimmy Barnes und der Jimmy Barnes hat eine begnadete Stimme. Hold On hat er uns mitgebracht vom Album Two Fires von 2013. Danach 10 Years After mit I Wanted to Boogie. 2012 hat die Band das Album All the Best herausgebracht. Den Abschluss macht Jimi Hendrix mit dem Klassiker Hey Joe. 1998 kam das Album The Best of Jimi Hendrix heraus.

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Die nächste Runde beginnt mit einer Band, die, ich glaube, eine der dienstältesten Bands, die aktuell noch spielen überhaupt. ZZ Top, My Head in Mississippi, was ein Song. 2014 haben sie das Album The Very Best Bad Est herausgebracht. Danach Craig Thatcher mit James Supra, eine geile Band, Help Me. 2005 kam das Album Hard Times heraus. Den Abschluss macht die Band von Mike Onesco. Liebe Grüße an den Mike. Der Mike ist hier bei uns im Sender Moderator und macht eine wunderbare Sendung. Von der Blindside Blues Band hören wir Play the Blues von 1994, das Album Blindsided. Viel Spaß dabei.

Die nächste Runde beginnt mit einer Neuvorstellung. Chrissy Matthew macht in Deutschland eine Deutschland-Tournee, ist also in diesem Jahr in Deutschland an einigen Standorten zu hören. Wo könnt ihr auf seiner Homepage oder bei uns auf Facebook auf unserer Radio Blues und Rock Garage Seite nachlesen? Er hat eine neue Single ausgekoppelt, Rock'n'Roll Soldier, und die ist richtig gut. Danach Leslie West mit Baby Please Don't Go, natürlich ein Klassiker. 2005 hat er das Album Got Blues eingespielt, den Abschluss macht Big Pete mit Driftin'. 2011 kam das Album Choice Cuts heraus.

Das war's schon wieder mit meiner Sendung Erzblues Garage. Ich hoffe, die Sendung hat euch gefallen. Ihr bleibt mir gewogen, hört am nächsten Dienstag 20 Uhr wieder in meine Sendung. Jetzt sind wir schon wieder am Ende der Sendung und die 2 Stunden sind wie im Flug vergangen. Es hat mir wieder richtig Spaß gemacht, für euch Musik aufzulegen. Die letzte Runde wird eine Ostblues-Runde. Sie beginnt mit Engerling, Blues vom Roten Hahn. 1995 kam das Album Blues Tagtraum heraus. Danach der wunderbare Bernd Kleino, liebe Grüße an den Bernd. Keep on Walking von seinem Album The Harp, das 2011 erschienen ist. Den Abschluss macht die Jonathan Blues Band mit Blues in der Nacht 1995, auch ein wegweisendes Album, Überdruck. Euch eine gute Woche.

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Hallo liebe Bluesfreunde, hier ist Gerts Bluesgarage. Für die Sendung habe ich euch heute wieder feinen Blues herausgesucht. Oldies, Klassiker und Neuvorstellungen. Herzlich willkommen in meiner neuen Sendung Gerts Bluesgarage hier auf Radio Blues und Rock Garage. Für die Sendung habe ich euch wieder versucht, einige Neuvorstellungen rauszusuchen. Die erste Runde ist eine reine Neuvorstellungsrunde. Big Daddy Wilson hat eine neue LP eingespielt, Smiling All Day Long, vom Album für euch Way Down South. Danach Five Horse Johnson, Diamond, wie gesagt ebenfalls neu von der LP Double Down. Den Abschluss macht der wunderbare Buddy Guy mit Blues Chase the Blues Away. Wie gesagt, ebenfalls der Buddy Guy, ein neues Album, Ain't Don't With The Blues. Ihr hört meine Sendung Gerts Blues Garage auf Radio Blues und Rock Garage.

Für dieses Jahr sind wirklich sehr viele Neuvorstellungen herausgekommen und das freut mich ganz besonders, dass wir sehr viele Neuvorstellungen in den Sender bekommen. Die nächste Runde beginnt mit Little Head Jelly Jam von der gleichnamigen LP, die dieses Jahr herausgekommen ist. Danach der wunderbare Mick Clark mit Ground Up Wrong vom gleichnamigen Album. Den Abschluss macht der Hoodoo Man mit Shake Your Boogie Blues vom Feinsten. Das Album ist gleichnamig, Shake That Boogie. Viel Spaß dabei!

0: In der nächsten Runde bleiben wir in Deutschland. Die Rede ist von Kai Strauß, der mittlerweile auch international ein gefeierter Star ist. Er hat eine wunderbare CD eingespielt, beziehungsweise ein Album 2024, Walling in Vienna. Vom Album für euch Feel Like Crying, liebe Grüße an den Kai. Danach Eric Clapton, hier für meinen Moderatorenkollegen, den Michael, der ein begnadeter Eric Clapton-Fan ist. 2025, also ganz frisch, Forever, den gleichnamigen Song habe ich herausgesucht. Danach Dave Ellman, Runners in the Night, feat. Kristen King, frisch Ingram, das kann nur gut werden. Die LP, das Album von diesem Jahr, The Blues Summit.
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0: In der letzten Woche hat mir Rusty Stone geschrieben und seine neue Single vorgestellt, Rambling Man. Den gleichnamigen Song habe ich für euch rausgesucht. Liebe Grüße an den Rusty. Ihr hört immer noch Gerds Blues Garage auf Radio Blues und Rock Garage. Der nächste Song ist von Lawrence Jones, On My Own, vom gleichnamigen Album, ebenfalls dieses Jahr erschienen. Den Abschluss macht Madman and the Shine Runners mit Born to Die, wie praktisch vom gleichnamigen Album, das dieses Jahr erschienen ist.
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Die nächste Runde ist eine Frauen-Power-Blues-Runde. Sie beginnt mit Zoe Schwarz. Sie hat ein neues Album eingespielt, Colorful House. Vom Album für euch Venus Ain't So Far Away. Danach Etta James, und Etta James hat mich wahnsinnig begeistert. Sie hat eine wunderbare Stimme, Crawling King Snake. Das Album, das dieses Jahr ebenfalls frisch auf den Plattenteller gelandet ist, Blues to the Bone. Den Abschluss macht Eve Gallagher mit Freedom vom gleichnamigen Album, das dieses Jahr ebenfalls neu erschienen ist.

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1: Beim Heraushören für die Sendung habe ich einen Künstler herausgefunden, einen Blueskünstler, den ich so noch nicht kenne und ihr euch ihn gern vorstellen möchte. Die Rede ist von Cam Cole. So Blues hat er gesungen 2019 auf dem Album I See. Danach liebe Grüße nach Berlin an die Monkeyheads. Der Sänger, der Tommy, hat hier mir seine Musik geschickt vom Album Monkeyheads, den Song Waiting for the Wind. Liebe Grüße an die Jungs. Danach eine Stoner-Rockband, die mir richtig gut gefällt. Sie haben mir ihr Material in die Sendung geschickt, Black Charger. Und das gefällt mir richtig gut. 2024 kam das Album Small Town heraus. Den gleichen Song habe ich für euch rausgesucht.

Die nächste Runde ist eine Wunschrunde und eine Klassikerrunde zugleich. Sie beginnt mit Glenn Frey, Smuggler's Blues, ein Klassiker, und den kann man sich immer wieder anhören. 2018 hat er das Album The All Nighter eingespielt, danach ein Musikwunsch vom Julius. Unser Andreas ist sein Papa und hat natürlich gleich liebe Grüße ausgerichtet. The Rolling Stones hat er sich gewünscht, den Song Chucksucker Blues. 1983 kam die Single Best of the Rest heraus. Wie gesagt, liebe Grüße an den Julius und den Andreas. Den Abschluss macht Lemmy mit Motorhead, den Warren House Blues. 2004 kam das Album Inferno heraus.

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2: Die nächste Runde beginnt mit Catfish John Tisdell, ein begnadeter Bluesmusiker. Er hat 25 dieses Jahr auch ein neues Album eingespielt, Deep in the Shadows. Den gleichnamigen Song habe ich für euch rausgesucht. Danach die Cameo Blues Band mit Kansas City. 2006 haben sie das Album eingespielt, All Play and No Walk. Den Abschluss macht der wunderbare Kirk Fletcher mit Keep on Pushing vom gleichnamigen Album, das dieses Jahr erschienen ist.

Das war's schon wieder mit meiner Sendung Erzblues Garage. Ich hoffe, die Sendung hat euch gefallen. Ihr bleibt mir gewogen, hört am nächsten Dienstag 20 Uhr wieder in meine Sendung. Für die letzte Runde habe ich euch nochmal drei feine Blues-Songs herausgesucht. Ich habe extra nochmal den Mick Clark herausgesucht, der Meister der Single-Auskopplung. Und er hat uns in die Redaktion seine neueste Single geschickt, Resting Please. Den Song habe ich deswegen reingespielt, weil mir er richtig gut gefällt. Danach Adam Gusso, CC Rider vom 2012 erschienenen Album Soundbout, den Abschluss macht Little Magic Sam mit Get Up and Go vom gleichnamigen Album, das dieses Jahr erschienen ist. Euch eine gute Woche.

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